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1: Die Nachrichten von SRF um 3 mit Sandro Peter. Spanien führt vorübergehend Grenzkontrollen ein für Reisende aus Italien an den Häfen und Flughäfen. Das kündigte die Regierung am Abend an, wie spanische Medien übereinstimmend berichten. Kontrollen würden seit Mitternacht durchgeführt. Hintergrund ist ein Streit mit Italien. Die italienische Regierung hatte am Samstag ihrerseits Grenzkontrollen für Reisende aus Spanien eingeführt, als Reaktion auf die Migrationskrise in der spanischen Exklave Ceuta. Spanien verlangte am Nachmittag, dass Italien diese Kontrollen bis spätestens übermorgen wieder aufhebe. Italien lehnte dies ab. Im Zusammenhang mit dem Massenansturm von Migrantinnen und Migranten auf die spanische Exklave Ceuta hat die EU-Kommission Gespräche geführt mit Social-Media-Unternehmen. Das teilt die Kommissarin für Digitale und Grenztechnologien mit. Konkret habe die EU-Kommission Gespräche geführt mit TikTok und mit Meta, zu dem unter anderem Facebook, Instagram oder WhatsApp gehören. Es wird vermutet, dass Falschinformationen in den sozialen Medien für den Ansturm mitverantwortlich sein könnten. Die Kommissarin fordert die Unternehmen auf, entschlossen zu handeln. Die Überwachung müsse verstärkt werden und die Zusammenarbeit mit Faktenprüfern müsse ausgebaut werden. In Kolumbien hat der neue Präsident Abelardo de la Espriella sein Amt offiziell angetreten. Der konservative Politiker wurde vereidigt an einer Zeremonie in der Stadt Cali. An der Amtseinführung nahmen unter anderem auch der spanische König Felipe, die Präsidenten von Argentinien, Ecuador und Chile sowie eine Delegation aus den USA teil. Auch FIFA-Präsident Gianni Infantino war vor Ort. De la Espriella war im Juni zum Präsidenten gewählt worden. Er wurde auch von US-Präsident Donald Trump unterstützt. Er will die Guerilla und den Drogenhandel in Kolumbien bekämpfen. Der 48-Jährige löst Gustavo Petro ab, den ersten linken Präsidenten Kolumbiens. Die Musikerin Angélique Kidjo bekommt einen Stern auf dem Walk of Fame in Hollywood als erste Musikerin aus Afrika. Die 66-Jährige stammt aus dem westafrikanischen Benin und wurde bisher mit 5 Grammys ausgezeichnet. Zu ihren bekanntesten Liedern gehört der Song «Agolo».

0: Kitscho bekommt ihren Stern auf dem Walk of Fame am 18. August, wie es in einer Mitteilung heißt. Das Wetter, es wird meist sonnig. Nach einem kühlen Morgen mit rund 15 Grad wird es am Nachmittag rund 31 Grad heiß. Das waren Nachrichten von Radio SRF, am Mikrofon und verantwortlich Sandro Peter.
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1: Die Nachrichten von SRF um 4 mit Sandro Peter. Spanien führt vorübergehend Grenzkontrollen für Reisende aus Italien ein, an den Häfen und Flughäfen. Das kündigte die Regierung am Abend an. Hintergrund ist ein Streit mit Italien wegen der Migrationskrise in der spanischen Exklave Ceuta. Aus Madrid berichtet Christian Sachsinger von der ARD.
2: Seit Mitternacht werden die Identität und Staatsangehörigkeit mittels Reisepass und Personalausweis überprüft. Bei Drittstaatsangehörigen, also Nicht-EU-Bürgern, geht es auch um Visum und Aufenthaltserlaubnis. Die Kontrollen sollen stichprobenartig durchgeführt werden, wie es heißt. Die Maßnahme ist vorerst auf einen Monat befristet, also bis zum 7. September. Sollte sich die Ausgangslage ändern, werde man über den Zeitraum noch einmal nachdenken, heißt es sinngemäß in Madrid. Damit hält die spanische Regierung Italien die Türe weiter offen. Rom soll seine Kontrollen für Spanienreisende an Häfen und Flughäfen einstellen, so die Forderung. Die Regierung Sanchez hatte dafür ein Ultimatum bis zum morgigen Sonntag gestellt. Da Rom das umgehend zurückwies, hat Spanien den Schritt nun einen Tag vorgezogen.
1: Zwei Meldungen aus Lateinamerika in der Übersicht. In Kolumbien hat der neue Präsident Abelardo de la Espriella sein Amt offiziell angetreten. Der konservative Politiker wurde vereidigt an einer Zeremonie in der Stadt Cali. Der 48-Jährige war im Juni zum Präsidenten gewählt worden. Er wurde auch von US-Präsident Donald Trump unterstützt. Er will die Guerilla und den Drogenhandel in Kolumbien bekämpfen. Der 48-Jährige löst Gustavo Petro ab, den ersten linken Präsidenten Kolumbiens. Mexiko und Peru nehmen ihre diplomatischen Beziehungen wieder auf, nach politischen Spannungen. Das haben beide Länder angekündigt. Zur Annäherung kommt es nach der Amtseinführung der peruanischen Staatschefin Keiko Fujimori. Vor 9 Monaten hatte Peru die Beziehungen zu Mexiko vollständig abgebrochen, im Streit um eine ehemalige Ministerpräsidentin. Diese hatte Asyl bekommen in der mexikanischen Botschaft. Gegen sie wird ermittelt wegen angeblicher Beihilfe zu einem versuchten Staatsstreich. Die Musikerin Angélique Kidjo bekommt einen Stern auf dem Walk of Fame in Hollywood als erste Musikerin aus Afrika. Die 66-Jährige stammte aus dem westafrikanischen Benin und wurde bisher mit 5 Grammys ausgezeichnet. Zu ihren bekanntesten Liedern gehört der Song «Agolo».

0: Kitscho bekommt ihren Stern auf dem Walk of Fame am 18. August, wie es in einer Mitteilung heißt. Das Wetter, es wird meist sonnig. Nach einem kühlen Morgen mit rund 15 Grad wird es am Nachmittag rund 31 Grad heiß. Das waren Nachrichten von Radio SRF, am Mikrofon und verantwortlich Sandro Peter.
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1: Verletziga. Warum bin ich verletzt? Wenn du mir ein Tür von dir vor der Nase zuschlägst. Habe ich nicht auch der Räum, wo ich dich nicht einlassen kann?

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1: Die Nachrichten von SRF um 5 mit Sandro Peter. Dokumente vorweisen bei der Einreise. Spanien führt Grenzkontrollen ein für Reisende aus Italien. In Kolumbien wird der neue Präsident vereidigt. Und Peru und Mexiko nehmen ihre diplomatischen Beziehungen wieder auf. Das Wetter, es wird sonnig und gibt bis zu 31 Grad. Spanien führt vorübergehend Grenzkontrollen ein für Reisende aus Italien an den Häfen und Flughäfen. Das kündigte die Regierung an. Hintergrund ist ein Streit mit Italien wegen der Migrationskrise in der spanischen Exklave Ceuta. Aus Madrid berichtet Christian Sachsinger von der ARD.
2: Die spanische Regierung hat beschlossen, an den Häfen und Flughäfen sofort Grenzkontrollen für Reisende aus Italien einzuführen. Seit Mitternacht werden die Identität und Staatsangehörigkeit mittels Reisepass und Personalausweis überprüft. Bei Drittstaatsangehörigen, also Nicht-EU-Bürgern, geht es auch um Visum und Aufenthaltserlaubnis. Die Kontrollen sollen stichprobenartig durchgeführt werden, wie es heißt. Die Maßnahme ist vorerst auf einen Monat befristet, also bis zum 7. September. Sollte sich die Ausgangslage ändern, werde man über den Zeitraum noch einmal nachdenken, heißt es sinngemäß in Madrid. Damit hält die spanische Regierung Italien die Türe weiter offen. Rom soll seine Kontrollen für Spanienreisende an Häfen und Flughäfen einstellen, so die Forderung. Die Regierung Sanchez hatte dafür ein Ultimatum bis zum morgigen Sonntag gestellt. Da Rom das umgehend zurückwies, hat Spanien den Schritt nun einen Tag vorgezogen. Die größten Verlierer in diesem Konflikt sind die vielen Reisenden. Nach Angaben der spanischen Flughafengesellschaft AENA wurden allein im ersten Halbjahr mehr als 11 Millionen Flugpassagiere zwischen Italien und Spanien in beiden Richtungen gezählt.
1: Im Zusammenhang mit dem Massenansturm von Migrantinnen und Migranten auf die spanische Exklave Ceuta hat die EU-Kommission Gespräche geführt mit Social-Media-Unternehmen. Das teilt die Kommissarin für Digitale und Grenztechnologien mit. Konkret habe die EU-Kommission Gespräche geführt mit TikTok und mit Meta, zu dem unter anderem Facebook, Instagram oder WhatsApp gehören. Es wird vermutet, dass Falschinformationen in den sozialen Medien für den Ansturm mitverantwortlich sein könnten. Die Kommissarin fordert die Unternehmen auf, entschlossen zu handeln. Die Überwachung müsse verstärkt werden und die Zusammenarbeit mit Faktenprüfern müsse ausgebaut werden. In Kolumbien hat der neue Präsident Abelardo de la Espriella sein Amt offiziell angetreten. Der konservative Politiker wurde vereidigt an einer Zeremonie in der Stadt Cali. An der Amtseinführung nahmen unter anderem auch der spanische König Felipe, die Präsidenten von Argentinien, Ecuador und Chile sowie eine Delegation aus den USA teil. Auch FIFA-Präsident Gianni Infantino war vor Ort. De la Espriella war im Juni zum Präsidenten gewählt worden. Er wurde auch von US-Präsident Donald Trump unterstützt. Er will die Guerilla und den Drogenhandel in Kolumbien bekämpfen. Der 48-Jährige löst Gustavo Petro ab, den ersten linken Präsidenten Kolumbiens. Mexiko und Peru nehmen ihre diplomatischen Beziehungen wieder auf, nach politischen Spannungen. Das haben die beiden Länder angekündigt. Zur Annäherung kommt es nach der Amtseinführung der peruanischen Staatschefin Keiko Fujimori. Vor 9 Monaten hatte Peru die Beziehungen zu Mexiko vollständig abgebrochen, im Streit um eine ehemalige Ministerpräsidentin. Diese hatte Asyl bekommen in der mexikanischen Botschaft. Gegen sie wird ermittelt wegen angeblicher Beihilfe zu einem versuchten Staatsstreich. 2 Meldungen aus der Schweiz in der Übersicht. Bei einem Vorfall am Filmfestival in Locarno ist eine Person verletzt worden. Bei einem Empfang auf dem Monte Verita ist ein Teil eines Podiums eingebrochen. Die Plattform für das Publikum geriet in Schräglage. Die verletzte Person musste zur Kontrolle in ein Spital. Weshalb es zum Unfall kam, wird untersucht. In Rapperswil-Jona im Kanton St. Gallen hat das Seenachtsfest begonnen. Dabei wurde am Abend auch ein Feuerwerk gezündet. Laut der Nachrichtenagentur Keystone SDA verfolgen dieses jeweils tausende Menschen. Im Vorfeld gab es Kritik in der Bevölkerung, dass das Organisationskomitee am Feuerwerk festhielt, trotz des geltenden Feuer- und Feuerwerksverbots. Für das Feuerwerk gab es eine Sonderbewilligung. Die Musikerin Angélique Kidjo bekommt einen Stern auf dem Walk of Fame in Hollywood als erste Musikerin aus Afrika. Die 66-Jährige stammt aus dem westafrikanischen Benin und wurde bisher mit 5 Grammys ausgezeichnet. Zu ihren bekanntesten Liedern gehört der Song «Agolo».

0: Kitschow bekommt ihren Stern auf dem Walk of Fame am 18. August, wie es in einer Mitteilung heißt. Das Wetter wird meist sonnig. Nach einem kühlen Morgen mit rund 15 Grad wird es am Nachmittag rund 31 Grad heiß. Das waren Nachrichten von Radio SRF. Am Mikrofon und verantwortlich Sandro Peter.
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1: Es sind aber mehr Bezügler geworden, das haben wir festgestellt. Es sind auch vor allen Dingen jüngere Familien geworden, junge Schweizerinnen und Schweizer und auch andere, die hierher kommen mit vielen jungen Kindern auch. Und das macht einen schon sehr traurig. Das stelle ich auch in den letzten 6 Monaten stark fest, dass es immer mehr junge Familien hat. Immer mehr neue Gesichter, die kommen. Und das ist schon etwas sehr Markantes.
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1: Wir brauchen immer wieder und weiter gute Ware. Und wenn es Menschen gibt draußen, die Ware zu Hause haben, die sie nicht brauchen, die sie zu viel gekauft haben oder einfach eine Lebensmittelspende machen, kommt her, bringt uns die Waren oder direkt nach Chur, geht auf die Webseite und bringt uns die Waren. Das ist mir ein großes Anliegen. Das sage ich auch bei meiner Nachbarschaft immer. Wenn ihr Sachen habt, bringt die Sachen zu uns, wir können sie verwerten.
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1: Anik Gerlin jetzt auf den letzten Meter im Ziel drin. Anik Gerlin ist da und sie gewinnt die Medaille. Was für ein großer Erfolg für Anik Gerlin.
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2: Bin mega gesund durchgekommen seit der Operation im letzten November. Han wirklich gut können trainieren, han technisch nochmal viel Fortschritt können machen, am Speed nochmal können schaffen und ich glaube, es ist jetzt alles so ein bisschen zusammengekommen und ja, ich geniesse es einfach wirklich, um im Moment Wettkämpfe machen, um Mehrkämpfe bestreiten und um so coole Leistungen zeigen.
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2: Ich glaube, wenn ich meine besten Leistungen zeige, dann habe ich gute Chancen, die Medaille zu fighten. Und es macht einfach auch mega Freude, nur schon mit dem Gedanken reinzugehen, dass die Medaillen möglich sind und dass man mit fighten kann. Und ich freue mich jetzt, dass es losgeht.
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2: Ich habe gestern am Festival gespielt und bin nach meinem Konzert noch der Act Yassin schauen. Und das war mega schön. Und heute Morgen habe ich ein paar Mal den Song von ihm Arsenalplatz gelassen. Und mit dem verbinde ich jetzt definitiv eine schöne Sommererinnerung.

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1: In Engadin, meinem ureigensten Boden, wo ich mich sicherer bewege und leichter fühle als anderswo.
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1: Hier ruht man inmitten weiter Möglichkeiten, denn ringsum öffnen sich neue Täler, die Berge sind nicht unüberwindlich, sie führen hinüber in andere, gesegnete Länder. Ja, gerade die Verbindung von südlichem Licht und nordischer Herbheit gibt dem Tal jenen einzigartigen Reiz. Man spricht vom Engadiner Himmel, von seiner überraschenden und tiefen Bläue. Das ist ein südliches Blau. Man kennt es von den Küsten des Mittelmeeres, von den Bergen hinter Genua oder Neapel.
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1: Die Schweiz ist ein kleines Land und wenn ich hier unverheiratet bliebe, so wäre doch immer die Sorge, der Unwille, der Hass, die Sensationslust der Society bliebe auf mich gerichtet. Rein äußerlich wird diese Heirat genügen, um meine Familie zu beruhigen.
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1: Gegen 5 Uhr morgens bin ich aufgestanden. Die Händler schlossen gerade ihre Buden auf, füllten die Körbe mit Trauben, stapelten Pyramiden von gelben und blassgrünen Melonen auf, gossen Milch in ausgespannte Schafhäute, streuten Pulver und ein wenig Mast vom Vortag hinein, um ihre Sauermilch zum Gären zu bringen. Reiter trabten stadteinwärts, weiße Turbane flatterten, Esel schrien. Vielleicht fahren wir heute noch nordwärts und übernachten irgendwo im Gebirge, wo es Schatten, gutes Wasser und schwarze Nomadenzelte gibt. Ein junger Pole besucht uns, der einzige Europäer hier, ein vom Staat angestellter Ingenieur. Haben Sie Zeitungen? Fragt er gleich. Wissen Sie, was in der Welt vorgeht? Beim Himmel? Nein. Gerade noch konnten wir das Datum errechnen. Zeit kostet nichts hierzulande.

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1: Hitler, äußerst simpatisch. Der ganze Mensch bebt, wenn spricht. Spricht wundervoll.
2: Die Äußerungen des Dritten Reichs sind ausnahmslos abstoßend und nach dem humanistischen Empfinden menschenunwürdig und allen Begriffen von Kultur tief zuwider. Ein halbwegs geistig orientierter Mensch gehört in die Opposition.
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2: Zerbrochen der alte Traum vom majestätischen Adler des kaiserlichen Wien, zerbrochen die starke Idee von der Vielheit und Einheit der Stämme, zerstört ein europäisch-lateinisches Land, dessen Boden fruchtbar war und strotzte vor Kultur, und zu Ende der Gedanke von der Einheit und Stärke. Alte Beamte, Offiziere, Bauern, Knechte und Schmiedemeister blicken verwundert und verwundet auf die Trümmer eines Lebens und eines lebendig fruchtbaren Teils von Europa.
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3: Schizoide Persönlichkeit.
0: Ni è ina.
3: Schleichend verlaufende Schizophrenie.
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2: Mein liebes Mameli, also unser Telefon war ja ein wenig knapp, wie auch dein Abschied am Donnerstag. Aber ich dachte mir schon, dass es dir schwer vorkam, dass es ausgerechnet Erika war, die mich dazu überredet hat, mich richtig zu pflegen und unter die Kontrolle eines Doktors zu begeben.
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4: Was mich am meisten von allem betrübt hat, ist, dass du mit Spritzen operiert hast. Wenn man sich schon an Morphium und dergleichen gewöhnt, so ist das ganz entsetzlich. Und ich komme dadurch eigentlich erst auf den Gedanken, dass deine Mutter doch in vielem Recht hatte. Und dass du auf der schiefen Ebene schon viel weiter heruntergekommen bist, als ich ahnte. Das hast du doch alles deinen Freundinnen zu verdanken.
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2: Das Entsetzliche, das wirklich Entsetzliche ist, dass ich noch immer bedauere, damals in Zermeden nicht einfach weggestorben zu sein.
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2: Die Hand aus den Wolken. In meiner Not wandte ich mich zur verbotenen Magie. Sie war wirksam, ich konnte wieder atmen. Aber sie heilte nicht, verwandelte nicht, befreite nicht. Sie verlieh keine Kräfte, spendete keine Freude und war gnadenlos wie Wasser und Feuer. Die Magie vermag nicht viel. Sie vermag nichts gegen die untrügliche Einsamkeit. Sie verschafft mir nicht einmal den geringen Trost eines Traumes. Ich wusste, dass ich rückfällig sein würde. Es war für mich eine ungeheure Enttäuschung, aber das änderte nichts an der Gewissheit, dass ich heute oder morgen mir eine Dosis verschaffen würde, um tief aufatmend mich der Hand aus den Wolken zu überlassen, die Ruhe zu verspüren.

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1: Wirklich, ich lebe nur, wenn ich schreibe.
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1: Unser Wagen hatte ziemlich viel hinter sich. Sandsturm, Distelwüste und mit großen Kieselsteinen angefüllte Flussbette. Außerdem ließ ich ihn gestern noch über ein trügerisches Lehmbrücklein in einen ziemlich tiefen Graben fallen.

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1: Trauriges über Miro.
0: Miro, a schien omnen amicis ed amicis mai.
1: Die Zwangsjacke, die geöffneten Pulsadern, das Rettungsautomobil, die geschlossene Anstalt, die Flucht, das Toben, wieder die Zelle. So also enden diese zarten Damen in dieser unbarmherzigen Zeit.
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2: Das ist mir Annemarie bei weitem nicht wert. Ich sag dir, es kotzt mich an, mich mit Annemarie rumzuschlagen. Denn du sitzt ja doch nie allein. Immer ist irgendein Weibsbild bei ihr. Und was für Weiber. Ekelhaft. Die liebt sie alle und sagt mir zur gleichen Zeit, das seien eben die Weiber, die sie verrückt machen. Wer soll da noch draus kommen? Und sie ist eben nicht so verrückt, dass man sie ins Irrenhaus tun kann. Im Gegenteil, die weiß genau, was sie macht und findet wahrscheinlich, solch ein Benehmen sei notwendig, um ein Genie zu sein.
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1: Ach, warum kann Annemarie sich nicht das Leben nehmen? Es ist ja doch das Einzige. Doch geht es ihr dafür noch nicht schlimm genug. Und all die frommen Wünsche nützen nicht. Man muss es ertragen und aushalten, immer wieder und wieder.
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2: Die Bäume schlagen darüber zusammen, das Atmen wird schwer, die feuchte Hitze saugt sich in den Poren fest, scharfe Palmblätter und hängende Lianen ragen verwirrend in dem Pfad, Baumstämme versperren ihn plötzlich, rote Termitenhügel erheben sich am Rand, die farblose Luft legt sich wie Wasser vor die Augen. Das sonst so erfrischende Grün wird bedrückend, man möchte einen Streifen Wüstenweiße sehen, einen Meeresarm, eine gelbe Steppe, die Milchstraße am

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1: Ich hatte einen sehr schmerzhaften Schock, als ich Annemarie wiedergesehen habe. Weder telefonisch noch schriftlich, noch bei meiner Ankunft hatte man mich auf einen so traurigen und bedauernswerten Zustand vorbereitet. Trotz dieses Eindruckes habe ich mich sofort entschieden, Annemarie provisorisch mit einer Krankenschwester nach Hause zu nehmen.
2: Es hat mich ganz umgeworfen. Sie ist ja ganz krank, verblödet. Völlig geisteskrank ist Annemarie. Es ist furchtbar.
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3: Aber wenn ich in der Nacht wach werde und mein Blick aus dem Dunkel in der bleischweren Luft schwebend, blind und wie vernichtet ist, dann erhebt sich das Sterben über den Zauberrand der jetzt im tiefen Schlaf liegenden Welt. Und ich bin nicht mehr.

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2: Das sind Substanzen, die zum Teil eine ähnliche Wirkung haben wie MDMA, aber häufig entweder in tieferer Konzentration wirksam sind oder einen verzögerten Wirkungseintritt haben. Und das erhöht die Gefahr für eine Überdosierung zusätzlich.
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2: Das größte Risiko beim Drogenkonsum ist, dass ich nicht weiß, welche Inhaltsstoffe die Substanz, die ich auf dem Schwarzmarkt gekauft habe, hat. Und Drug-Checking ermöglicht es mir zu erfahren, welche Inhaltsstoffe drin sind und ermöglicht es mir auch, mich objektiv über Risiken, die ich beim Konsum eingehe, zu informieren.
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das einfache Mädchen ist gar nicht so einfach. Weil, wenn das einfache Mädchen wirklich so einfach wäre, dann würde man nicht über so ein Mädchen singen. Du machst es nicht so schwer, als einfacher ging. Mach so wie ich. Ich singe einfach weiter.

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1: Die Nachrichten von SRF um 8 mit Kevin Gehannes. Der ukrainische Präsident Volodymyr Zelensky ist zu einem offiziellen Besuch in Serbien eingetroffen, dem ersten überhaupt. Nach Gesprächen mit dem serbischen Staatschef Alexander Vucic haben beide Länder angekündigt, sie wollten bis Ende Jahr ein Freihandelsabkommen abschließen. Der Besuch habe eine gewisse Brisanz, sagt SRF-Korrespondent Peter Balzli, denn
2: Serbien ist traditionell einer der allerengsten Verbündeten von Russland und Belgrad hat bisher trotz großem Druck aus dem Westen jede Sanktion gegen Russland abgelehnt. Sicher, der herzliche Empfang von Zelensky in Serbien ist ein Schlag ins Gesicht von Russland. Viele sehen darin schon einen Bruch mit der serbischen Außenpolitik. Doch das ist es nicht. Es ist die Fortsetzung der sogenannten Pendelpolitik, eines serbischen Seiltanzes zwischen Ost und West, zwischen Europa und Russland.
1: Im Lichte dessen hat der serbische Präsident Sanktionen gegen Russland weiterhin ausgeschlossen. Nach einem Amoklauf an einer Schule nahe der thailändischen Hauptstadt Bangkok ist die Zahl der Todesopfer auf 8 gestiegen. Ein 12-jähriges Mädchen erlag im Spital seinen Verletzungen. Verdächtigt für die Tat wird ein 14-Jähriger. Er hatte gestern zuerst seine Großeltern erschossen, anschließend tötete er an seiner Schule 5 Lehrkräfte und Angestellte, bevor er sich selber richtete. Über 30 Personen wurden verletzt, mehrere schweben weiterhin in Lebensgefahr. Thailand hat ein relativ lockeres Waffengesetz und eine der höchsten Waffenquoten aller Länder in der Region. In die Schweiz mit unserer Übersicht. In Zürich findet heute die größte Technoparty der Welt statt, die Street Parade. Hunderttausende Menschen tanzen rund um das Zürcher Seebecken bei gleißender Sonne und mehr als 30 Grad. DJs beschallen die Raverinnen und Raver von 26 Love Mobiles aus. Zur Abkühlung sind entlang der Route 2 riesige Duschen aufgebaut worden. Und am Gotthard staut sich der Rückreiseverkehr aus dem Süden. Er führt zu langen Wartezeiten vor dem Gotthard-Straßentunnel. Die Fahrzeuge stauten sich zeitweise auf gut 10 Kilometern. Knapp 2 Stunden mussten die Ferienrückkehrer warten. Zum Sport. Die Niederländerin Demi Vollering gewinnt die 8. Etappe der Tour de France der Frauen von Sisteron nach Nizza. Sie übernahm zusätzlich zu ihrem Etappensieg auch die Führung der Gesamtwertung und damit das gelbe Trikot. Im Gesamtklassement ist die Schweizerin Marlen Reusser auf dem 3. Platz mit 1 Minute 12 Rückstand auf die Erstklassierte. Das Wetter am Abend bleibt es meist sonnig, morgen dann wieder Sonne, aber auch einige Wolken. Am Nachmittag vor allem in den Bergen lokale Gewitter, dies bei rund 33 Grad. Das waren die Nachrichten von Radio SRF. Verantwortlich war Patrick Seiler.
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1: Die Nachrichten von SRF um 9 mit Kevin Gahannes. Die Ukraine hat sich nach dem Absturz einer eigenen Drohne im NATO-Staat Bulgarien vollumfänglich zur Aufklärung bereit erklärt. Das Außenministerium in Kiew betonte, die Streitkräfte hätten das Flugobjekt nicht absichtlich Richtung Bulgarien gesteuert. Die unbewaffnete Köder-Drohne war zuvor im bulgarischen Luftraum nahe der rumänischen Grenze abgestürzt und auf einem Sonnenblumenfeld explodiert. Verletzt wurde niemand, es entstanden auch kleine Sachschäden. Das Verteidigungsministerium in Sofia bestätigte, dass auch die bulgarischen Behörden von einem Versehen ausgehen. Wir bleiben im Ausland mit zwei kurzen Meldungen. Nach den jüngsten Ausbrüchen des Vulkans Etna auf Sizilien hat der Flughafen Catania seinen Flugbetrieb wieder aufgenommen. Wegen dichter Aschewolken mussten zuvor zahlreiche Flüge gestrichen oder umgeleitet werden. Die Vulkanologen melden weiterhin eine erhöhte Aktivität am Etna mit neuen Eruptionsöffnungen und Lavaströmen an mehreren Kratern. Und Brasiliens verurteilter Ex-Präsident Jair Bolsonaro darf seine Söhne am morgigen Vatertag im Hausarrest nicht empfangen. Ein Richter lehnte einen entsprechenden Antrag ab und verwies auf verschärfte Besuchsregeln im Vorfeld der Präsidentenwahlen im Oktober. Bolsonaros Familie kritisierte den Entscheid. Am Piz Bernina, an der Schweizer Grenze zu Italien, ist eine bekannte Berghütte vorübergehend geschlossen worden. Denn wegen der hohen Hitze sind die Zugangswege viel zu gefährlich geworden. Durch die Wärme haben sich unter anderem Gletscherspalten geöffnet. Das trifft vor allem Bergsteigerinnen und Bergsteiger aus der Schweiz. Denn fast alle Gäste der Hütte Marco e Rosa kommen von Schweizer Seite her. Die Hütte liegt auf 3609 Metern. Vor allem unterhalb von 3000 Metern sind die Bedingungen laut dem italienischen Alpenverein kritisch. Bergführer raten von Touren in dem Gebiet ab. Wann die Hütte wieder öffnen kann, ist unklar. Das Wetter. Am Abend bleibt es meist sonnig, morgen dann Sonne und einige Wolken. Am Nachmittag vor allem in den Bergen lokale Gewitter bis um 33 Grad. Das waren die Nachrichten von Radio SRF. Verantwortlich war Patrick Seiler.
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1: Neues Umfalls. Die Nachrichten von SRF um 10 mit Kevin Gehannes. Guten Abend. Die Street Parade in Zürich zieht wieder Hunderttausende an den Zürichsee bei über 30 Grad. Und die neuen spanischen Grenzkontrollen für Reisende aus Italien sorgen für Wartezeiten in Madrid. Das Wetter morgen zuerst oft sonnig, am Nachmittag dann Sonne, Wolken und vor allem in den Bergen lokale Regengüsse. Rund 900.000 Personen haben heute an der 33. Ausgabe der Street Parade in Zürich gefeiert, bei gleißendem Sonnenschein und heißen 33 Grad. Diesen Besucherinnen und Besuchern hat's gefallen.
2: Es bedeutet, zum frei sein, zum die Musik geniessen, zum mit Freunden zusammen sein, zum einfach Spass haben.
3: I came for the parade, which is great, it's lovely and it's hot, it's amazing.
4: Es ist immer eine gute Stimmung und es ist nie irgendwo jemand auf Abhöbel oder so.
1: Auch die Organisatoren und die Stadtpolizei ziehen eine positive Zwischenbilanz der Street Parade. Bis am Abend ging die größte Technoparty der Welt friedlich über die Bühne. Es gab keine größeren Zwischenfälle, sagen die Veranstalter. Die Stadtpolizei Zürich schreibt, 9 Personen seien festgenommen worden, die meisten wegen Verstößen gegen das Betäubungsmittelgesetz. Am Mittag musste eine Person aus der Limmat gerettet werden. Der ukrainische Präsident Volodymyr Zelensky ist zu einem offiziellen Besuch in Serbien eingetroffen, dem ersten überhaupt. Nach Gesprächen mit dem serbischen Staatschef Alexander Vučić haben beide Länder angekündigt, sie wollten bis Ende Jahr ein Freihandelsabkommen abschließen. Der Besuch habe eine gewisse Brisanz, sagt SRF-Korrespondent Peter Balzli, denn
5: Serbien ist traditionell einer der allerengsten Verbündeten von Russland und Belgrad hat bisher trotz großem Druck aus dem Westen jede Sanktion gegen Russland abgelehnt. Sicher, der herzliche Empfang von Zelensky in Serbien ist ein Schlag ins Gesicht von Russland. Viele sehen darin schon einen Bruch mit der serbischen Außenpolitik. Doch das ist es nicht. Es ist die Fortsetzung der sogenannten Pendelpolitik, eines serbischen Seiltanzes zwischen Ost und West, zwischen Europa und Russland.
1: Im Lichte dessen hat der serbische Präsident Sanktionen gegen Russland weiterhin ausgeschlossen. Im Konflikt um die Straße von Hormuz zeigt sich der Iran unnachgiebig. Die offizielle Nachrichtenagentur IRNA zitiert einen ranghohen Funktionär mit den Worten, die Seestraße werde nicht geöffnet, solange die USA ihr Verhalten nicht korrigierten. Das iranische Regime verlangt unter anderem den Abzug von US-Kriegsschiffen und ein Ende der Wirtschaftssanktionen. Der Iran unterstreicht, dass Handelsschiffe die Route vorerst nur mit ausdrücklicher Genehmigung der iranischen Behörden passieren dürfen. Auf der anderen Seite der Straße von Hormuz liegt der Oman. Das Land erklärte unterdessen, man führe konstruktive Gespräche mit dem Iran über die künftige Schifffahrt. Teheran dämpfte jedoch in diesem Zusammenhang die Erwartungen und betonte, eine Einigung mit dem Oman bedeute noch keine automatische Öffnung der Seestraße. Die angekündigten spanischen Grenzkontrollen für Einreisende aus Italien sind seit heute Morgen in Kraft. An den Flughäfen und Häfen führten die Ausweiskontrollen bei der Ankunft zu Wartezeiten. Besonders in Madrid zeigten sich viele Passagiere überrascht über die Kontrollen mitten im Schengen-Raum. Eine Reisende am Madrider Flughafen bringt die Stimmung auf den Punkt. Solche Kontrollen sei man sich nicht mehr gewöhnt.
6: No estamos acostumbrados a los controles en al interior de la Unión Europea.
1: Während die Tourismusbranche vor Verzögerungen in der gegenwärtigen Hochsaison warnt, betonen die Behörden in Madrid und Rom, dass die Kontrollen nur vorübergehend seien und der diplomatische Austausch weiterlaufe. Zum Sport, zuerst mit Fußball. In der Super League haben die Young Boys aus Bern einen Sieg verpasst. Die Berner verspielten in Lausanne in Unterzahl eine 2-0-Führung und kassierten kurz vor Schluss den Ausgleich zum 2-2. Und Rad, die Niederländerin Demi Vollering gewinnt die 8. Etappe der Tour de France der Frauen von Sisteron nach Nizza. Sie übernahm auch die Führung der Gesamtwertung und damit das gelbe Trikot. Im Gesamtklassement ist die Schweizerin Marlene Reusser auf dem 3. Platz mit 1:12 Rückstand auf Vollering. Nun zu weiteren Meldungen des Tages in der Übersicht. Das Walliser Zwangsmaßnahmengericht hat die Auflagen für das Betreiber-Ehepaar der Bar Le Constellation verlängert. Die beiden französischen Staatsbürger müssen ihre Pässe weiterhin abgegeben lassen und sich täglich bei der Polizei melden. Die Maßnahmen gelten mindestens bis zum 9. Oktober. Mehrere deutsche Bundesländer kritisieren die Aufhebung des Lastwagen-Sonntagsfahrverbots in Nordrhein-Westfalen, Niedersachsen und Rheinland-Pfalz wegen des tiefen Rheins. Kritiker warnen, die Maßnahme führe in der Ferienreisezeit zu mehr Staus und verschärfe den akuten Mangel an Lastwagenfahrerinnen und Fahrern. Der US-Senat hat Todd Blanche knapp mit 50 zu 49 Stimmen als neuen Justizminister bestätigt. Die Personalie war auch bei Republikanern umstritten. Kritiker und Demokraten bezweifeln die Unabhängigkeit des früheren Anwalts von US-Präsident Donald Trump. Das Wetter. Morgen Vormittag ist es oft sonnig. Am Sonntagnachmittag dann teils sonnig, teils bewölkt. Vor allem in den Bergen bilden sich lokale Regengüsse und Gewitter. Es wird wieder heiß mit rund 33 Grad. Das waren die Nachrichten von Radio SRF, verantwortlich am Samstagabend Patrick Seiler.
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1: Die Nachrichten von SRF um 11 mit Sandro Peter. Rund 900.000 Personen haben heute an der 33. Ausgabe der Street Parade in Zürich gefeiert, bei gleißendem Sonnenschein und heißen 33 Grad. Diesen Besucherinnen und Besuchern hat's gefallen.
2: Es bedeutet, zum frei sein, zum die Musik geniessen, zum mit Freunden zusammen sein, zum einfach Spass haben.
3: I came for the parade, which is great, it's lovely and it's hot, it's amazing.
4: Es ist immer eine gute Stimmung und es ist nie irgendwo jemand auf Abhöbel oder so.
1: Auch die Organisatoren und die Stadtpolizei ziehen eine positive Zwischenbilanz der Street Parade. Bis am Abend ging die größte Technoparty der Welt friedlich über die Bühne. Es gab keine größeren Zwischenfälle, sagen die Veranstalter. Die Stadtpolizei Zürich schreibt, 9 Personen seien festgenommen worden, die meisten wegen Verstößen gegen das Betäubungsmittelgesetz. Am Mittag musste eine Person aus der Limmat gerettet werden. Bei einem Unfall mit einem Auto und einem Wohnmobil auf der Autobahn A2 bei Mezzovico im Tessin sind 7 Menschen verletzt worden. Nach Angaben der Kantonspolizei schwebt eine Person in Lebensgefahr. Aus noch ungeklärten Gründen prallte ein Auto in ein Wohnmobil. Durch die Wucht des Aufpralls kam das Wohnmobil von der Fahrbahn ab und kam auf einer Böschung zum Stillstand. Für die Bergungsarbeiten ist die betroffene Strecke der Autobahn A2 gesperrt worden. Wegen dem Rückreiseverkehr aus dem Süden sind dort besonders viele Autos unterwegs. Via Swiss meldete einen Stau von bis zu 18 Kilometern. Die angekündigten spanischen Grenzkontrollen für Einreisende aus Italien sind seit heute Morgen in Kraft. An den Flughäfen und Häfen führen die Ausweiskontrollen bei der Ankunft zu Wartezeiten. Besonders in Madrid zeigten sich viele Passagiere überrascht über die Kontrollen mitten im Schengen-Raum. Eine Reisende am Madrider Flughafen bringt die Stimmung auf den Punkt. Solche Kontrollen sei man sich nicht mehr gewohnt.
5: No, estamos acostumbrados a los controles all'interior della Unione Europea.
1: Während die Tourismusbranche vor Verzögerungen in der gegenwärtigen Hochsaison warnt, betonen die Behörden in Madrid und Rom, dass die Kontrollen nur vorübergehend seien und der diplomatische Austausch weiterlaufe. Zum Sport, Fußball. In der Super League gewinnt Servette Genf gegen die Zürcher Grasshoppers mit 2:1. Zuvor haben die Young Boys einen Sieg verpasst. Die Berner verspielten in Lausanne in Unterzahl eine 2:0 Führung und kassierten kurz vor Schluss den Ausgleich zum 2:2. Das Wetter. Morgen ist es zuerst oft sonnig. Am Nachmittag ist es teils bewölkt und vor allem in den Bergen gibt's lokale Regengüsse. Die Temperaturen erreichen 33 Grad. Das waren Nachrichten von Radio SRF, am Mikrofon und verantwortlich Sandro Peter.
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1: Losla. Losla, mi aus der Vergangenheit rausschleichen. Liesli, ohne etwas zu verschlagen. Das kann stehen bleiben, so wie es gewesen ist, mit ihren hübschen und leiden Tagen. Losla, das Ski mich loslässt.

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1: Die Nachrichten von SRF um Mitternacht mit Sandro Peter. Dröhnende Beats und brennende Sonne. In Zürich feiern 900.000 Personen an der Street Parade. Und Unfall mit 7 Verletzten im Ferienverkehr. Vor dem Gotthard stauen sich die Autos in Richtung Norden. Das Wetter zuerst oft sonnig und später teils bewölkt bei 33 Grad. Rund 900.000 Personen haben an der 33. Ausgabe der Street Parade in Zürich gefeiert, bei gleißendem Sonnenschein und heißen 33 Grad. Diesen Besucherinnen und Besuchern hat es gefallen.
2: Es bedeutet, zum frei sein, zum die Musik geniessen, zum mit Freunden zusammen sein, zum einfach Spass haben.
3: I came for the parade, which is great, it's lovely and it's hot, it's amazing.
4: Es ist immer eine gute Stimmung und es ist nie irgendwo auf Abhöbel oder so.
1: Auch die Organisatoren und die Stadtpolizei ziehen eine positive Zwischenbilanz der Street Parade. Bis am Abend ging die größte Technoparty der Welt friedlich über die Bühne. Es gab keine größeren Zwischenfälle, sagen die Veranstalter. Die Stadtpolizei Zürich schreibt, 9 Personen seien festgenommen worden, die meisten wegen Verstößen gegen das Betäubungsmittelgesetz. Am Mittag musste eine Person aus der Limmat gerettet werden. Bei einem Unfall mit einem Auto und einem Wohnmobil auf der Autobahn A2 bei Mezzovico im Tessin sind 7 Menschen verletzt worden. Nach Angaben der Kantonspolizei schwebt eine Person in Lebensgefahr. Aus auch ungeklärten Gründen prallte ein Auto in ein Wohnmobil. Durch die Wucht des Aufpralls kam das Wohnmobil von der Fahrbahn ab und kam auf eine Böschung zum Stillstand. Für die Bergungsarbeiten ist die betroffene Strecke der Autobahn A2 gesperrt worden. Wegen dem Rückreiseverkehr aus dem Süden sind dort besonders viele Autos unterwegs. Via Swiss meldete einen Stau von bis zu 21 Kilometern. Der ukrainische Präsident Volodymyr Zelensky ist zu einem offiziellen Besuch in Serbien eingetroffen, dem ersten überhaupt. Nach Gesprächen mit dem serbischen Staatschef Alexander Vucic haben beide Länder angekündigt, sie wollten bis Ende Jahr ein Freihandelsabkommen abschließen. Der Besuch habe eine gewisse Brisanz, sagt SRF-Korrespondent Peter Balzli. Denn
5: Serbien ist traditionell einer der allerengsten Verbündeten von Russland und Belgrad hat bisher trotz großem Druck aus dem Westen jede Sanktion gegen Russland abgelehnt. Sicher, der herzliche Empfang von Zelensky in Serbien ist ein Schlag ins Gesicht von Russland. Viele sehen darin schon einen Bruch mit der serbischen Außenpolitik. Doch das ist es nicht. Es ist die Fortsetzung der sogenannten Pendelpolitik, eines serbischen Seiltanzes zwischen Ost und West, zwischen Europa und Russland.
1: Der serbische Präsident hat dann auch Sanktionen gegen Russland weiterhin ausgeschlossen. Die Ukraine hat sich nach dem Absturz einer eigenen Drohne im NATO-Staat Bulgarien vollumfänglich zur Aufklärung bereit erklärt. Das Außenministerium in Kiew betonte, die Streitkräfte hätten das Flugobjekt nicht absichtlich Richtung Bulgarien gesteuert. Die unbewaffnete Köder-Drohne war zuvor im bulgarischen Luftraum nahe der rumänischen Grenze abgestürzt und auf einem Sonnenblumenfeld explodiert. Verletzt wurde niemand, es entstand auch kein Sachschaden. Das Verteidigungsministerium in Sofia bestätigte, dass auch die bulgarischen Behörden von einem Versehen ausgehen. Die spanischen Grenzkontrollen für Reisende aus Italien sind seit 24 Stunden in Kraft. An den Flughäfen und Häfen führen die Ausweiskontrollen bei der Ankunft zu Wartezeiten. Besonders in Madrid zeigten sich viele Passagiere überrascht über die Kontrollen mitten im Schengen-Raum. Eine Reisende am Madrider Flughafen bringt die Stimmung auf den Punkt. Solche Kontrollen sei man sich nicht mehr gewohnt.
6: No, estamos acostumbrados a los controles all'interior della Unione Europea.
1: Während die Tourismusbranche vor Verzögerungen in der gegenwärtigen Hochsaison warnt, betonen die Behörden in Madrid und Rom, dass die Kontrollen nur vorübergehend seien und der diplomatische Austausch weiterlaufe. Nach einem Amoklauf an einer Schule nahe der thailändischen Hauptstadt Bangkok ist die Zahl der Todesopfer auf 8 gestiegen. Ein 12-jähriges Mädchen erlag im Spital seinen Verletzungen. Verdächtigt für die Tat wird ein 14-Jähriger. Er hatte am Freitag zuerst seine Großeltern erschossen, anschließend tötete er an seiner Schule 5 Lehrkräfte und Angestellte, bevor er sich selbst richtete. Über 30 Personen wurden verletzt, mehrere schweben weiterhin in Lebensgefahr. Thailand hat ein relativ lockeres Waffengesetz und eine der höchsten Waffenquoten aller Länder in der Region. Zum Sport. Fußball. In der Super League gewinnt Servet Genf gegen die Zürcher Grasshoppers mit 2:1. Zuvor haben die Young Boys einen Sieg verpasst. Die Berner verspielten in Lausanne in Unterzahl eine 2:0-Führung und kassierten kurz vor Schluss den Ausgleich zum 2:2. Das Wetter. Am Vormittag wird es oft sonnig. Am Nachmittag ist es teils sonnig, teils bewölkt. Vor allem in den Bergen bilden sich lokale Regengüsse und Gewitter. Es wird rund 33 Grad heiß. Das waren Nachrichten von Radio SRF, am Mikrofon und verantwortlich Sandro Peter. SRF-Verkehrsinfo von 0.06 Uhr auf der A2 Chiasso Richtung Gotthard zwischen dem San Nicolao-Tunnel und Rivera. Stau wegen eines vorausgegangenen Unfalls. Die Wartezeit beträgt bis zu 2,5 Stunden. Und auf der A1 Genf Richtung Lausanne zwischen der Verzweigung Écublon und der Verzweigung Villars-Saint-Croix. Verkehrsbehinderung durch ein Pannenfahrzeug.
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1: Die Nachrichten von SRF um 1 mit Sandro Peter. Rund 900.000 Personen haben an der 33. Ausgabe der Street Parade in Zürich gefeiert, bei gleißendem Sonnenschein und heißen 33 Grad. Diesen Besucherinnen und Besuchern hat es gefallen.
2: Es bedeutet, zum frei sein, zum die Musik geniessen, zum mit Freunden zusammen sein, zum einfach Spass haben.
3: I came for the parade, which is great, it's lovely and it's hot, it's amazing.
4: Es ist immer eine gute Stimmung und es ist nie irgendwo etwas auf Abhöbel oder so.
1: Auch die Organisatoren und die Stadtpolizei ziehen eine positive Zwischenbilanz der Street Parade. Bis am Abend ging die größte Techno-Party der Welt friedlich über die Bühne. Es gab keine größeren Zwischenfälle, sagen die Veranstalter. Die Stadtpolizei Zürich schreibt, 9 Personen seien festgenommen worden, die meisten wegen Verstößen gegen das Betäubungsmittelgesetz. Am Mittag musste eine Person aus der Limmat gerettet werden. Bei einem Unfall mit einem Auto und einem Wohnmobil auf der Autobahn A2 bei Mezzovico im Tessin sind 7 Menschen verletzt worden. Nach Angaben der Kantonspolizei schwebt eine Person in Lebensgefahr. Aus noch ungeklärten Gründen prallte ein Auto in ein Wohnmobil. Durch die Wucht des Aufpralls kam das Wohnmobil von der Fahrbahn ab und kam auf einer Böschung zum Stillstand. Für die Bergungsarbeiten ist die betroffene Strecke der Autobahn A2 vorübergehend gesperrt worden. Wegen dem Rückreiseverkehr aus dem Süden sind dort besonders viele Autos unterwegs. Via Swiss meldete einen Stau von bis zu 21 Kilometern. In der kanadischen Provinz British Columbia haben die Behörden den Notstand ausgerufen wegen Waldbränden, die außer Kontrolle geraten sind. Tausende Menschen mussten ihre Häuser verlassen. Besonders betroffen ist eine Wein- und Obstbauregion am Okanagansee. Dort hat sich ein Feuer schnell ausgebreitet. Laut der Nachrichtenagentur Reuters hat sich die Fläche des Feuers in der Nacht verdoppelt auf 95 Quadratkilometer. Das ist etwas mehr als die Fläche der Stadt Zürich. Häuser seien verloren gegangen und Anwesen zerstört worden, sagte der zuständige Regierungschef. Eingeschlossene Menschen hätten gerettet werden müssen. Insgesamt lodern in der Provinz British Columbia derzeit mehr als 100 Waldbrände. Zum Sport. Fußball: in der Super League gewinnt Servet Genf gegen die Zürcher Grasshoppers mit 2:1. Zuvor haben die Young Boys einen Sieg verpasst. Die Berner verspielten in Lausanne in Unterzahl eine 2:0-Führung und kassierten kurz vor Schluss den Ausgleich zum 2:2. Das Wetter: am Vormittag ist es oft sonnig, am Nachmittag teils bewölkt und vor allem in den Bergen gibt es lokale Regengüsse. Die Temperaturen erreichen rund 33 Grad. Das waren Nachrichten von Radio SRF. Am Mikrofon und verantwortlich Sandro Peter. SRF Verkehrsinfo von 1.03 Uhr auf der A2 Chiasso Richtung Gotthard. Zwischen Lugano Süd und Bellinzona Zentrum Stau wegen Verkehrsüberlastung. Die Wartezeit beträgt 20 Minuten. Dann ebenfalls auf der A2 Chiasso Richtung Gotthard in der Höhe Bellinzona Süd Stau wegen Verkehrsüberlastung und ebenfalls zwischen Quinto und der Dosierstelle Airolo 3 Kilometer Stau wegen Verkehrsüberlastung. Die Wartezeit beträgt bis zu 30 Minuten. In Höhe Airolo ist die Einfahrt gesperrt.
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1: Die Nachrichten von SRF um 2 mit Sandro Peter. Rund 900.000 Personen haben an der 33. Ausgabe der Street Parade in Zürich gefeiert. Die Sonne brannte am Himmel und sorgte für heiße 33 Grad. Die Organisatoren und die Stadtpolizei ziehen eine positive Zwischenbilanz der Street Parade. Bis am Abend ging die größte Technoparty der Welt friedlich über die Bühne. Es gab keine größeren Zwischenfälle, sagen die Veranstalter. Die Stadtpolizei Zürich schreibt, 9 Personen seien festgenommen worden, die meisten wegen Verstößen gegen das Betäubungsmittelgesetz. Am Mittag musste eine Person aus der Limmat gerettet werden. Bei einem Unfall mit einem Auto und einem Wohnmobil auf der Autobahn A2 bei Mezzovico im Tessin sind 7 Menschen verletzt worden. Nach Angaben der Kantonspolizei schwebt eine Person in Lebensgefahr. Aus noch ungeklärten Gründen prallte ein Auto in ein Wohnmobil. Durch die Wucht des Aufpralls kam das Wohnmobil von der Fahrbahn ab und kam auf einer Böschung zum Stillstand. Für die Bergungsarbeiten ist die betroffene Strecke der Autobahn gesperrt worden. Wegen dem Rückreiseverkehr aus dem Süden sind dort besonders viele Autos unterwegs. Via Suez meldete einen Stau von bis zu 21 Kilometern. In der kanadischen Provinz British Columbia haben die Behörden den Notstand ausgerufen wegen Waldbränden, die außer Kontrolle geraten sind. Tausende Menschen mussten ihre Häuser verlassen. Besonders betroffen ist eine Wein- und Obstbauregion am Okanagansee. Dort hat sich ein Feuer schnell ausgebreitet. In der Nacht auf Samstag hat sich die Fläche des Feuers verdoppelt auf 95 Quadratkilometer. Zum Vergleich, das ist etwas mehr als die Fläche der Stadt Zürich. Die Situation sei extrem gefährlich, sagte der Regierungschef von British Columbia, David Eby.
2: Conditions are extremely dangerous and changing minute by minute. The fires are moving incredibly quickly. People have lost their homes and many people have been displaced. Others are waiting for news about loved ones.
1: Das Feuer bewege sich unglaublich schnell, so Eby. Die Menschen hätten Häuser verloren oder warteten auf Informationen von Angehörigen. Eingeschlossene Menschen hätten gerettet werden müssen. Insgesamt lodern in der Provinz British Columbia derzeit mehr als 100 Waldbrände. Zum Sport, Fußball. In der Super League hat Servette Genf gegen die Zürcher Grasshoppers gewonnen mit 2:1. Zuvor vergaben die